0: zusammenzappen. Yes, gut. Ja, Gott beginnt. Aha! Are you ready for us to do this?
1: Yeah!
0: Okay.